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0: Danke, danke. Das hört man immer wieder gerne. Wir gehen jetzt rein musikalisch.
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2: Einen wunderschönen guten Tag und herzlich willkommen zum Wochenendmagazin Mittendrin kompakt mit dem Wichtigsten aus den Landkreisen Göttingen und Northeim. Sie hören das Stadtradio Göttingen auf der 107,1. Mein Name ist Carsten Gräf und ich begleite Sie durch die kommende Stunde. Ich freue mich, dass Sie eingeschaltet haben. Unsere Themen in der nächsten halben Stunde werden unter anderem sportlich. Lara Wachtmann hat sich die neue Sporthalle der BBS 1 in Göttingen angeschaut. Feurig. Nico Mader informiert über die aktuellen Arbeiten in der Feuerwehrtechnischen Zentrale in Ebergötzen. Und politisch. Marlene Matthies interviewt die Bürgermeisterkandidatin für Bad Lauterberg, Annalena Richter. In die Stunde starten wir jetzt aber erstmal mit Musik, und zwar von Jamiroquai.

0: Ein kaputtes Dach, welches Pfützen in der Sporthalle verursacht hat und veraltete Wasserleitungen in den Sanitäranlagen. Das gehört nun der Vergangenheit an. Eine Sanierung hatte die Sporthalle der BBS 1 dringend nötig. Nach Jahren der Pause können hier nun wieder Schuhe über den Hallenboden quietschen und Bälle geworfen werden. Unsere Reporterin Lara Wachtmann hat sich die frisch sanierte Halle bei ihrer Eröffnung angesehen.
1: 3 Jahre gab es an der BBS 1 in Göttingen keine Sporthalle. Nun ist die Sanierung abgeschlossen. Die Turnhalle kann ab sofort wieder von den Schülern genutzt werden. In den vergangenen Jahren musste der Sportunterricht oft in die Hallen der BBS 2 und BBS 3 ausgelagert werden. Ab und an mussten die Sportlehrer auch kreativ werden und den Sportunterricht beispielsweise bei gutem Wetter auf die Schillerwiesen auslagern. Schulleiter Rainer Wiemann freut sich, dass die Sanierung nun abgeschlossen ist.
2: Zum einen haben wir natürlich jetzt wieder kurze Wege. Die Schüler können ihre Pausen wirklich als Pausen auch genießen und sind nicht damit beschäftigt, zu anderen Schulen zu fahren. Und insofern haben wir hier wieder viel mehr Flexibilität im Haus und viel mehr Schüler, die auch tatsächlich Sportunterricht bekommen, als das während der Bauphase teilweise der Fall war.
1: Die Sporthalle wurde im Jahr 1979 errichtet und wurde seitdem nicht nur von der Schule genutzt, sondern auch von verschiedenen Vereinen, die die Halle kostenlos mitbenutzen konnten. In den letzten Jahren habe sich allerdings immer mehr herausgestellt, dass die Halle stark sanierungsbedürftig ist. Für Wiemann war klar, dass eine Sanierung dringend notwendig ist.
2: Das war einfach nötig, weil das insbesondere das Dach erhebliche Schäden aufwies und wir mit Wasserpfützen und so etwas in der Sporthalle zu kämpfen hatten. Insofern war eine Dachsanierung ohnehin erforderlich. Und im Rahmen der Planungsphase hat sich dann herausgestellt, dass auch im Bereich der Sanitärgebäude und der entsprechenden Wasserleitungsnetze und sowas erheblicher Sanierungsbedarf da war, sodass dann diese Teilsanierung in der Form am Ende sich aus dem Bedarf ergeben hat.
1: Die Sanierung der Sporthalle hat mehrere Millionen Euro gekostet. Dabei wurde der Landkreis Göttingen auch von dem Land Niedersachsen und der KfW-Bank unterstützt. Während der Sanierung kam es zu Herausforderungen wie Schichtenwasser im Baugrund. Dennoch ist sich erste Kreisrätin Doreen Frage sicher, dass sich die Investition für die Sanierung mehr als gelohnt hat.
3: Zu jedem guten schulischen Angebot gehört eben auch der Sport. Und jede unserer berufsbildenden Schulen hat eine Sporthalle. Und die Sporthalle aus dem Jahr 1979 ist in die Jahre gekommen, musste dringend saniert werden. Und deswegen haben wir am Ende 9,2 Millionen Euro in die Hand genommen, um diese Sporthalle fit zu machen, nachhaltig zu bauen, zu sanieren, sanieren im Bestand und dann wieder für Schülerinnen und Schüler, aber auch für Vereine der Stadt Göttingen zugänglich zu machen.
1: Nun kann zum Beginn des neuen Schuljahres endlich wieder der reguläre Sportunterricht an der Schule stattfinden. Und nicht nur die Schüler können sich darüber freuen, auch verschiedene Vereine sollen weiterhin von der frisch sanierten Halle profitieren.
0: Das war ein Beitrag von Lara Wachtmann über die frisch sanierte Sporthalle der BBS 1. Und sie findet, die Halle kann sich auf jeden Fall sehen lassen.

0: Ein Übungsgelände von über 1200 Quadratmetern. Das ist Bestandteil der neuen feuerwehrtechnischen Zentrale in Ebergötzen. Kürzlich hat der Landkreis Göttingen über die Baustelle geführt.
1: Der Bagger rollt. Was jetzt noch mit Gerüst umzäunt ist, soll Anfang 2028 fertig sein. Denn dann möchte der Landkreis die feuerwehrtechnische Zentrale in Ebergötzen an die Wehren übergeben. Ab diesem Zeitpunkt sollen sie die Möglichkeit haben, mehr Praxisübungen durchzuführen. In einem eigenen Brandhaus. Dazu Kreisbrandmeister Carsten Krügener.
2: Also wir können in dem Haus im Keller simulieren, dass der Keller überflutet ist wie in einem normalen Wohnhaus, worauf da alles zu achten ist. Wir können dann letztendlich im Bereich des Erdgeschosses simulieren, dass es in einem Zimmer brennt. Wir haben da Brandsimulationsanlagen installiert. Auch im ersten Obergeschoss finden wir solche Anlagen vor.
1: 42 Millionen Euro kostet der Bau. In die zukünftige Fahrzeughalle sollen 20 Feuerwehrwagen hineinfahren können. Im Inneren der Zentrale ist dann zudem Platz für Schulungsräume und ein Stabszentrum im Falle einer Katastrophensituation. Außerdem siedelt der Landkreis Material für den Bevölkerungsschutz und den Katastrophenschutz von Bovenden nach Ebergötzen um, sobald die Zentrale fertig ist. Momentan befindet sich der Bau im Kosten- und auch im Zeitplan. Das liegt auch daran, dass die Bauteile vorgefertigt ankommen. Kreisrätin Doreen Fragel.
3: Und werden dann hier verbaut. Es ist so, dass die Einzelteile verzapft verbaut werden, sodass sie eben eine gute Stabilität haben. Und wir haben natürlich auch noch eine gute Verbindungsmöglichkeiten, indem in den obersten Geschossdecken zum Beispiel auch Estrich, Beton noch eingebracht wird.
1: Nach Abschluss der Arbeiten soll in der Zentrale auch Platz für eine eigene Werkstatt sein, sodass schnell Reparaturen möglich sind.
0: Aus Ebergötzen war das ein Beitrag von Nico Mader. Die feuerwehrtechnische Zentrale ist wichtig für über 5000 Kameradinnen und Kameraden in den Wehren. Sie erhalten so einen Ort, wo sie sich näher aus- und fortbilden lassen können.

0: Mitte September ist es wieder soweit. Dann stehen die Kommunalwahlen in Niedersachsen an und damit auch die Wahlen der Bürgermeister. In Bad Lauterberg tritt Annalena Richter als Kandidatin für die Wählergruppe im Rat an. Das ist eine Bürgergruppierung, losgelöst von den etablierten Parteien. Im Interview mit Maylin Mattis erzählt sie, was ihre Forderungen sind und was sie anders machen würde als der aktuelle Lauterberger Bürgermeister.
1: Sie sind die Bürgermeisterkandidatin für Bad Lauterberg von der Wählergruppe im Rat. Wollen Sie sich einfach einmal kurz vorstellen?
2: Ja, gerne. Hallo, ich bin Annalena Richter. Ich bin die erste Vorsitzende der Wählergruppe im Rat und jetzt auch die Bürgermeisterkandidatin für Bad Lauterberg, für die Wählergruppe im Rat. Ich bin 40 Jahre alt, bin freiberuflich als Game Designerin unterwegs und möchte jetzt versuchen, in Bad Lauterberg endlich ein bisschen Fortschritt reinzubringen und Änderung.
1: Können Sie uns einmal mitnehmen, wer ist denn eigentlich die Wählergruppe im Rat? Wer die Ratspolitik in Bad Lauterberg nicht so ganz genau verfolgt, kann das vielleicht gar nicht so einordnen, keine der etablierten Parteien. Können Sie uns da noch einmal kurz mit reinnehmen? Was wollen Sie als Wählergruppe?
2: Gerne. Also die Wählergruppe ist parteiunabhängig. Wir sind im Grunde genommen Bürger aus Bad Lauterberg und den Orten und haben uns überlegt, dass wir eben die jetzige Politik so nicht wirklich mehr hinnehmen wollen und selber was ändern wollen. Also es ist tatsächlich so, dass wir vollkommen unpolitisch an die Sache rangehen. Ich glaube, wir haben aus allen politischen Richtungen Mitglieder. Man muss aber auch nicht unbedingt politisch sein, um an seiner Stadt oder an dem Status quo etwas zu ändern.
1: Und was würden Sie sagen, waren vielleicht so die zentralen Punkte, wo Sie persönlich gesagt haben, das ist jetzt ein Grund, mich in der Lokalpolitik zu engagieren, aber eben nicht bei einer etablierten Partei, sondern in der Wählergruppe?
2: Das sind einige. Also ich glaube, das Erste und Vorrangige, was man auch von den Leuten aus Bad Lauterberg hört, das sind die Straßen. Die Straßen sind fürchterlich. Die Gehwege sind schwierig. Wir sind eine Kurstadt. Wir haben nun mal sehr viele ältere Leute auch da mit Gehwagen und so weiter. Und wenn die fallen, haben wir ein Problem. Die Autos gehen kaputt. Wir haben Schlaglöcher, die sind gefühlt, weiß ich nicht, 2 Meter tief. Übertrieben natürlich, aber sie sind unglaublich groß und das geht so nicht. Aber auch die Tatsache, ich bin eben in Lauterberg geboren, ich bin dort aufgewachsen und ich kenne Bad Lauterberg noch ganz anders. Und ich glaube, dass eben Bad Lauterberg mehr kann. Ich habe in Köln studiert, ich bin durch meine Schwester, die auch oft im Ausland war und ich bin da mitgegangen, habe da Praktika gemacht, ich habe viel gesehen und bin dann auch ganz bewusst wieder zurückgekommen. Und glaube, dass Bad Lauterberg mehr kann als das, was es momentan zeigt.
1: Da haben Sie ja gleichzeitig eine Innen- und eine Außenperspektive quasi im Moment. Dann kommen wir vielleicht auch einmal direkt schon zu Ihren zentralen Forderungen als Bürgermeisterkandidatin. Was würden Sie denn sagen, wenn Sie vielleicht so 3 Sachen nennen müssten? Was ist das, was Sie wirklich gerne ändern würden, wenn Sie Bürgermeisterin wären?
2: Also wie schon gesagt, die Infrastruktur, die ist wichtig. Das muss sich ändern. Das ist wichtig für die Stadt, das ist wichtig für den Tourismus. Der Tourismus ist eine Sache, die auch wichtig ist. Also es sollten Veranstaltungen gemacht werden, Kunst, Kultur reingebracht werden, die den Speckgürtel von Göttingen ein bisschen mit zu uns bringt, das Bad Lauterberg attraktiver macht und eben auch Geld generiert, ganz klar. Also Veranstaltungen generieren Geld und Geld brauchen wir. Geld braucht jede Kommune. Und Fördermittel beantragen. Also die Stadt hat bisher unglaublich wenig Fördermittel beantragt. Wenn man sich das anguckt, wir haben in 15 Jahren, ich glaube, 11 oder 12 Millionen bekommen. Davon sind 10 Millionen aber der Zukunftsvertrag gewesen, um Löcher zu stopfen. Das heißt, es ist unglaublich wenig, was wir in 15 Jahren ungefähr bekommen haben. Und das ist einfach nur eine Verfehlung und ja, ein bisschen, sagen wir mal, Bequemlichkeit der jetzigen Bürgermeister oder des jetzigen Bürgermeisters.
1: Da höre ich schon mal eine Sache raus, die Sie sagen würden, die sich auf jeden Fall vom jetzigen Bürgermeister unterscheiden würde. Was würden Sie denn sagen, was Sie ansonsten von den anderen 3 KandidatInnen abhebt?
2: Ich glaube, das sind einige Sachen. Also erstmal, klar, ich glaube, es wäre mal Zeit für eine Frau. Wir haben noch eine Frau als Kandidatin, aber ich bin in Lauterberg geboren. Also ich bin, was heißt, ich bin in Lauterberg geboren, ich bin in Northeim geboren und am ersten Tag nach Osterhagen gekommen und habe dann in Barbes gewohnt und dann in Lauterberg. Das heißt, ich kenne zwei der drei Orte als meinen Lebensmittelpunkt. Ich habe dort jede Zeit verbracht. Also ich kenne Bad Lauterberg aus der Sicht eines Kindes, aus der Sicht eines Jugendlichen und aus der Sicht eines Erwachsenen, bin aber gleichzeitig auch weg gewesen, habe dadurch andere Dinge kennengelernt und mich aktiv dazu entschieden, zurückzukommen, wegen Familie, wegen den Leuten, und habe deswegen, glaube ich, auch, ich kann sagen, so eine Art Verpflichtung den Bürgern gegenüber, und das ist das, was ich jetzt mit einbringen möchte.
0: Das war Mailin Matthies im Gespräch mit Bürgermeisterkandidatin Annalena Richter. Die beiden haben sich auch noch länger unterhalten. Die volle Version des Interviews gibt es auch auf unserer Homepage unter www.stadtradio-göttingen.de.

Das war We Are The People von Empire Of The Sun und damit ist die Halbzeit dieser Sendung auch schon angebrochen. Sie hören mittendrin kompakt im Stadtradio Göttingen auf der 107,1. Mein Name ist Carsten Gref und ich begleite Sie nach wie vor durch diese Sendung. Gleich wird es hier nicht weniger politisch, denn wir stellen die Oberbürgermeisterkandidatin der Grünen, Onyeka Oshionwu, vor. Außerdem hören wir, was der Literaturherbst in diesem Jahr so bereithält. Am Ende der Sendung werfen wir noch einen Blick ins politische Herzberg. Da möchte der amtierende Bürgermeister Christopher Wagner wiedergewählt werden. Zunächst gibt es aber wieder Musik, und zwar Praise You von Fatboy Slim.

0: Onyeka Oshionwu von den Grünen kandidiert als Oberbürgermeisterin für Göttingen. Neben dem Wahlprogramm ihrer Partei gibt es auch ein kompaktes Wahlprogramm von ihr als Kandidatin. Warum sie dieses aufgestellt hat und welche Themen für sie weit oben auf der Agenda stehen, berichtet sie Nico Mader im Interview. Wir hören nun einen kleinen Ausschnitt.
1: Wo sind denn, mal so gefragt, die größte Gemeinsamkeit und der größte Unterschied zu dem Wahlprogramm Ihrer Partei?
2: Die Linien, da sind wir uns total einig. Wir stehen für Klimaschutz, für Gesundheit, für bezahlbaren Wohnraum und insgesamt für eine lebenswerte Stadt. Mir war es aber wichtig, nochmal ein Wahlprogramm anzubieten, das von der Kürze her gut gelesen werden kann und das konkrete Beispiele, die ich als Kommunalpolitikerin in unterschiedlichen Kontexten kennengelernt habe, diese nochmal mit einfließen zu lassen, um den Leuten eben ganz praktische Beispiele auch für meine Vorhaben mitzubringen. Und ich bin ja aufgestellt und darüber sehr dankbar von Bündnis 90 Die Grünen, aber auch unterstützt von Volt und vom Bündnis für nachhaltige Stadtentwicklung. Und deswegen war es mir auch nochmal ein Anliegen, ein Wahlprogramm zu haben, das breiter getragen wird. Und da reicht es mir nicht, nur die anderen beiden Parteien einzubinden, sondern da haben wir in einem Fünferformat eine Gesprächsreihe

0: Publikum bei diesen Veranstaltungen war denn die Idee, die Sie am meisten beeindruckt hat oder wo Sie gesagt haben, die Idee, die muss ich jetzt unbedingt aufnehmen, die kommt noch so in das Programm?
1: Da gab es ganz unterschiedliche Sachen. Eins war zum Beispiel die Fernkälte. Das ist was, was viele vielleicht aus München kennen oder so. Da geht es darum, und ich glaube, bei dem Wetter kann man das gut nachvollziehen, nicht mehr nur zu überlegen, wie man in der Zukunft die Gebäude heizen kann, sondern auch, wie man dafür sorgt, dass sie bei solchen Temperaturen erträglich bleiben, also wie man sie kühlen kann. Das war was, das konkret auch, weil wir einen Unternehmer in dem Bereich hatten, mit reingeflossen ist. Dann hatten wir eine Gründerin. Also ich habe immer mit Expertinnen und Experten diskutiert und danach konnten alle, die dort waren, sich noch einbringen. Und da ist mir eben aufgefallen, dass sich manchmal auch wie so ein roter Faden durchgezogen hat, dass viele Leute mit Ideen oder Vorhaben, zum Beispiel eine Gründung, nicht wussten, was wir schon für Angebote haben. Und das betrifft dann viele Bereiche. Diese eine Sache mir ganz zentral nochmal ins Auge gesprungen und das war eine stärkere Orientierung an den Lebenslagen der Menschen als Kommune bereitzuhalten. Und ich weiß nicht, ob man sich das vorstellen kann, wie das konkret aussehen soll. Also die Stadt Schönau in Baden-Württemberg hat das auf ihrer Website, da gibt es einen Reiter und da ist dann sowas wie Rente oder alleinerziehend oder Gründung als Lebenssituation. Man könnte sich auch vorstellen, neu in Göttingen oder neu in Deutschland. Und dann, wenn man da draufklickt, gibt es einen Reiter, der einem zeigt, wer innerhalb der Kommune der Ansprechpartner ist. Da muss man sich nicht selber durchklicken und nach Angeboten suchen, von denen man gar nicht weiß, dass sie existieren. Und das möchte ich für Göttingen auch. Mindestens so, aber eigentlich gerne noch ergänzt um die vielen externen Angebote, die wir in Göttingen haben und die auch oftmals nicht ausreichend bekannt sind.
0: Das große Thema der Grünen ist ja seit 2024 das, was, ich glaube, das kann man so sagen, kaum vorankommt. Der Ratentscheid. Sie haben in Ihrem Wahlprogramm geschrieben, und das ist, denke ich, auch die Position der Grünen generell, da soll mehr umgesetzt werden und schneller umgesetzt werden. Was wären denn so die Maßnahmen, wo Sie sagen, wenn ich dran bin, gehen die in den ersten 100 Tagen vom Stapel?
1: In den ersten 100 Tagen sorgen wir dafür, dass wir das Personal haben, das das auf die Straße bringen kann. Daran scheitert es im Moment vor allem. Wir haben nicht die ausreichenden Personen, gerade wenn es um den Tiefbau geht. Und insgesamt ist halt die Stellenauslastung der Stadt eher so bei 85%. Das ist ein Problem, weil diese Maßnahmen und Konzepte zu allen möglichen Themen haben wir ja noch und nöcher, aber es muss eben umgesetzt werden.
0: Das ganze Thema hat ja auch eine kalkulatorische Ebene. Maßnahmen kosten Geld. Wie schwierig wird es denn dann, gerade auch vor dem Hintergrund der Schuldensituation in Göttingen, Mittel dafür zu bekommen, weil das Geld muss ja auch dann wahrscheinlich entweder aus Projekten abgezogen werden oder man muss es irgendwie generieren, sei es über neue Förderungen oder sei es über mögliche Mehreinnahmen.
1: In großen Teilen sind ja Maßnahmen, die den Ratentscheid betreffen, schon etatisiert. Also es ist ja nicht so, dass das gar nicht berücksichtigt wurde. Dann haben Sie noch zwei andere wichtige Punkte eingestreut. Das eine ist, wie steht es um das Fördermittelmanagement hier in Göttingen? Schlecht. Ich stelle mir ein zentrales Fördermittelmanagement vor. Einnahmesituation haben wir unterschiedliche Möglichkeiten. Wir, anders als der Landkreis, anders selbst als der Landkreis Nordheim, haben immer noch kein Gewerbeflächenkataster. Also wir haben keinen guten Überblick darüber, wo wir Leerstände haben, welche eh schon versiegelt sind, die wir vergeben können. Und das ist was, was man auf jeden Fall, das sind so diese, was macht man in den ersten 100 Tagen? Das ist was, was man in den ersten 100 Tagen macht, damit wir den Unternehmen, die Flächen brauchen, und die sind ja sehr unterschiedlich, die Flächenbedarfe, auch wieder was anbieten können, was auf städtischem Boden ist.
2: Das war ein kurzer Einblick ins Wahlprogramm der grünen Oberbürgermeisterkandidatin für Göttingen, Onyeka Oshionwu. Das ganze Interview können Sie auf unserer Website hören. Darin spricht die Politikerin mit Nico Mader zum Beispiel noch über das mögliche Industriegebiet am Dragonerangererneuerbare Energien und ihre Vision einer Mitmachstadt.

0: Das diesjährige Programm zum Göttinger Literaturherbst ist mit 80 Veranstaltungen an 30 Spielorten nahezu rekordverdächtig. Das betrifft sowohl die Themenfelder, die das Festivalteam für diese Lesereise vom 2. bis zum 11. Oktober unter dem Motto Bewegt bleiben zur Diskussion stellt, als auch die verschiedenen Formate, in denen Literatur, Musik und wissenschaftliche Publikationen ins Gespräch gebracht werden. Hier ein Ausschnitt aus unserer Reihe im Gespräch mit Gesa Husemann, der künstlerischen Leiterin des Literaturherbst.
1: Gesa, ihr habt für diesen Literaturherbst ein Leitmotiv, was erstmal ganz schlicht klingt, aber doch ganz viele Regionen erreicht: bewegt bleiben. Das hat auch was mit Neugier zu tun, mit Leselust, auch mit Empathie, mit Nachfragen, sich sozusagen nicht von der Realität niederknüppeln zu lassen, sondern zu gucken, was spricht mich an und was springt mich an. Bewegt bleiben und berührbar bleiben, erstmal sich berühren lassen.
2: Ja, jetzt sagst du es gerade nochmal, das ist nämlich, finde ich, das Schöne an diesem Bewegtbleiben, dass es so wahnsinnig vieldeutig ist, dass es damit zu tun hat, dass man selber so ganz physisch in Bewegung bleiben sollte, aber auch im Kopf bewegt bleiben sollte, durchaus mal seine Position, seine Standpunkte verändern soll. Man könnte sich auch einfach mal so ein bisschen mehr öffnen, aufmachen, mehr zulassen, also eher auch in dem empathischen Sinne, dass man sich auf etwas einlässt, auf andere Menschen einlässt, etwas in sich hineinlässt. Also da steckt wahnsinnig viel drin und das bietet sich dann als Überschrift für so ein sehr vielseitiges Programm natürlich auch an.
1: Gab es Themen, die euch unter den Nägeln brannten und wiederum andere, die man bei der Flut der Publikationen erst für sich entdecken denkt? Ja, das ist ein Bereich, der ist jetzt nicht so im Zentrum, aber den möchten wir jetzt mal betonen.
2: Vor allem zum Thema Frauengesundheit hatten wir ein bisschen Nachholbedarf, finde ich. Da haben wir jetzt mehrere Dinge im Programm, zum Beispiel mit Mandy Mangler oder auch mit dem Perimeno-Titel der Graphic Novel, die wir in der UMG in der Osthalle machen. Also das ist sicherlich was. Ansonsten sind da natürlich Umweltthemen drin, da sind psychologische Themen drin. Zur KI natürlich auch ein Thema, was uns extrem bewegt. Da sind andere politische Themen drin. Wir haben sehr viele drängende Fragen in unserer Zeit und es gibt aber sehr viele Bereiche, aus denen heraus man diese Fragen beantworten kann. Und das war da so ein bisschen unser Fokuspunkt, dass wir verschiedene Fragen auch aus unterschiedlichen Themenbereichen beleuchten und wir auch nochmal historisch zurückgehen. Also um Erkenntnisse über die Gegenwart zu gewinnen, muss man manchmal auch zurückschauen mit diversen Titeln, mit Ute Daniel zum Beispiel oder auch indem wir uns die Erzählung von Ruth Klügers Mutter nochmal anschauen. Alma Hirschel, Familie Hohgräfe hat ein sehr interessantes Buch rausgebracht, Ein Dorf im Dritten Reich. Also das sind alles so unterschiedliche Standpunkte, von denen heraus man nochmal auf die Gegenwart blickt.
1: Auffallend ist bei diesem Programm, dass bei vielen Motiven die Kategorien so ineinander greifen. Es ist also literarische Fragestellungen zur, sagen wir mal, mentalen oder seelischen Gesundheit beziehungsweise Krankheit einer Gesellschaft gibt. Ganz kluge Expertisen, dass das aber auch literarisch reflektiert wird.
2: Ja, das fließt so ein bisschen ineinander in Teilen. Ich finde, sehr schön sehen kann man das bei Lara Rüthers Titel Affenliebe. Sie ist Lyrikerin und hat eben lange im Primatenforschungsinstitut gearbeitet. Und das ist ein ganz interessanter Blick, den sie dann mit ihrer sprachlichen Schärfe da auf die Affen wirft und gleichzeitig eben in diesem Blick nach Antworten sucht, was ist eigentlich der Mensch? Plötzlich machen sich bei ihr da ganz andere Themen auf, die viel mit ihrem Leben zu tun haben, die sie aber immer in diesem Spiegel betrachtet. Und das ist natürlich toll. Das ist so ein literarischer Essay. Da haben wir gar nicht so viele von.
1: Auffallend ist auch, dass es bei vielen Vorträgen von der Max-Planck-Gesellschaft um Fragen der psychischen Gesundheit und der diversen Störungen und Hindernisse auch unter dem politischen und sozialen Klima geht. Einsamkeit, zuhören, Zweifel. Ja, also unabhängig von naturwissenschaftlichen Projekten, die natürlich auch immer Thema sind.
2: Ja, das sind einige sozialwissenschaftliche Themen, die da sind. Und das sind ist natürlich die Lebenswissenschaft. Ja, das sind Themen, die uns gerade viel beschäftigen, wenn wir uns die Überalterung der Gesellschaft angucken. Einsamkeit ist ein Thema. Einsamkeit ist auch nicht das Gleiche wie alleine sein. Ja, das sind so kleine und feine Unterschiede. Und da geht die Wissenschaft jetzt nochmal sehr detailliert und mit sehr wachem Auge ran und differenziert da auch nochmal und schaut, okay, wo stehen wir da eigentlich wirklich?
1: Und das sozusagen gekontert mit zum Beispiel einem Abend, was mir wirklich wichtig ist. Drei Menschen, die auf dem Podium zusammentreffen, jeder bekommt seine 5 Minutes und dann die Frage, wie gehen wir miteinander um?
2: Genau, das ist ein kontrovers besetzter Abend. Das hat der PEN Deutschland sich ausgedacht, geht damit auf Tour. Wir gemeinsam haben den Abend dann besetzt, frei und Geist heißt er. Und wenn natürlich jemand wie Elke Schmitter dabei ist, die eher so einen Taz- und Spiegelhintergrund hat, aber auch ein Konstantin Schreiber, der jetzt eher im Springer-Universum unterwegs ist und dann noch ein Konstantin Heidt kommt, der eher aus der philosophischen Richtung kommt, dann ist das natürlich spannend, wo die sich genau an diesem Abend treffen. Und das Format hält einige Überraschungen dabei. Vor allem hat jede Person auch erst einmal ein paar Minuten, um einfach erstmal das herauszulassen, was die Person gerade beschäftigt. Und von da an geht es weiter. Und wir wissen überhaupt nicht, wo das landet, aber das wird sicherlich sehr spannend.
1: Es gibt eine ganze Reihe Fernsehprominenz. Viele Schauspieler, Schauspielerinnen, Filmdarstellerinnen, die literarisch unterwegs sind. Und das jetzt nicht nur in der Form, dass sie bekannte Texte thematisch kombinieren, sondern auch selber sehr kreativ unterwegs sind. Wird das eher mehr? Ist das so ein Trend?
2: Ich glaube, das gibt es schon eine ganze Weile, aber es haben glücklicherweise dieses Mal besonders viele auch zugesagt und besonders diese Leute, die jetzt bei uns beim Literaturherbst sind, haben natürlich unserer Meinung nach auch sehr wichtige und gute Titel geschrieben. Darunter ist natürlich Edgar Selge, der den Literaturherbst auch eröffnet mit Juras letzter Winter. Das ist jetzt sein 2. Roman und dann sind aber natürlich auch ganz andere Leute. Wir haben auch Annette Dittert dabei, die ihre Liebeserklärung an Großbritannien mit dabei hat, auch eine Fernsehnase. Ingo Zamperoni, der den Podcast Amerika, wir müssen reden, zusammen mit seiner Frau auf die Bühne bringt. Also wirklich eine Produktion bei uns, ein Live-Podcast-Produktion. Wir haben Dirk Steffens dabei, der zum Glück hoffnungslos optimistisch ist und uns nochmal erklärt, dass die Welt eigentlich seiner Meinung nach gerade mehr Lösungen hat als Probleme. Das ist natürlich wahnsinnig interessant. Maren Kreumann haben wir, Annette Frier, Bjarne Mädel mit Fritzi Haberland, der da nochmal in Richtung Tatortreiniger geht, weil die Texte, die er dort vortragen wird, von der Drehbuchschreiberin vom Tatortreiniger Ingrid Lausund geschrieben worden sind. Und das sind natürlich alles sehr tolle, tolle Sachen. Da freuen wir uns, dass das alles geklappt hat.
0: Das war Tina Fiebiger im Gespräch mit Gesa Husemann, der künstlerischen Leiterin des Göttinger Literaturherbst und einem Ausblick auf das Programm vom 2. bis zum 11. Oktober unter dem Motto »Bewegt bleiben«. 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Dort gibt es auch das ausführliche Gespräch zum Nachhören.

0: Die SPD in Herzberg hat er schon vor der Wahl im Rücken, obwohl er kein Parteimitglied ist. Jetzt braucht er wieder die Mehrheit der Wählerinnen und Wähler. Im Interview mit Nico Marder stellt Herzbergs amtierender Bürgermeister und Bürgermeisterkandidat Christopher Wagner vor, wie er sich seine Stadt in Zukunft vorstellt. Sie hören nun einen Ausschnitt aus dem Gespräch.
1: Ja, guten Tag, Herr Wagner. Sie sind derzeit von der SPD nominiert Bürgermeister in Herzberg und wollen Bürgermeister in Herzberg bleiben, wieder im Zusammenschluss mit der SPD. Wir haben ja dieses Jahr die Besonderheit, dass die Kommunalwahlperiode ausgeweitet wurde von 5 auf 8 Jahre. Wir reden also am Ende der Wahlperiode über das Jahr 2034. Wenn Sie sich Herzberg 2034 vorstellen oder 2033, was möchten Sie bis dahin entwickelt, umgesetzt oder auch weitergeführt haben?
2: Wir haben eigentlich viele Dinge, die wir bis dahin hinbekommen müssen. 8 Jahre klingt erstmal viel, ist im Verwaltungsbereich aber tatsächlich gar nicht so ein langer Zeitraum. Wir müssen bis dahin den Umstieg auf die erneuerbaren Energien geschafft haben. Wir haben zurzeit sogar noch 3 Ölheizungen laufen, also von denen müssen wir uns definitiv getrennt haben und vieles mehr. Wir müssen im Kindergartenbereich unsere Einrichtungen modernisiert haben. Das machen wir schon, einige haben wir schon. Da müssen wir dranbleiben, um ein breites Angebot halten zu können. Wir müssen uns auch nochmal, auch wenn es ein echt schwieriges und hartes Thema ist, unserer Innenstadt widmen. Wir sind da schon einen ersten Schritt gegangen im Rahmen des urbanen Gebiets und wir müssen die Verwaltung umbauen. Ich gehe fest davon aus, dass zum Beispiel ein Bürgerbüro in diesem Jahr mit dem Bürgerbüro 2034 überhaupt gar nichts mehr zu tun haben wird.
1: Gehe ich mal zuerst auf das Thema Verwaltung umbauen an. Da gibt es ja in Herzberg auch diverse Vorschläge, wie man zum Beispiel die Ortsteile besser abdecken kann. Die SPD hat zum Beispiel in ihrem Wahlprogramm geschrieben, mobile Verwaltungsangebote in den Ortsteilen voranbringen zu wollen. Wie schätzen Sie die Situation ein? Sind das so Möglichkeiten, die Sie eventuell auch in Betracht ziehen würden?
2: Es gibt diese Möglichkeit des mobilen Bürgerbüros im Grunde genommen, dass eine Mitarbeiterin oder ein Mitarbeiter mit einem Koffer, viel mehr ist es dann nämlich gar nicht mehr, zu den Menschen nach Hause kommt. Wir setzen im Moment relativ viel Energie da rein, das Online-Rathaus auszuweiten, sodass die, die über Internet und einen PC verfügen oder über ein Handy, das reicht ja auch, viele Leistungen schon online in Anspruch nehmen können. Das wird auch ständig mehr. An dem Punkt hört man natürlich immer die Kritik, was mache ich denn mit denen, die mit dem Smartphone nicht ganz so gut umgehen können oder die vielleicht sogar keinen PC zu Hause haben. Da wäre es dann eine Möglichkeit, ich glaube aber, dass das ein relativ geringer Teil an Menschen sein wird, die durch so ein mobiles Bürgerbüro zu Hause aufzusuchen und denen dann dabei zu helfen.
1: Dann haben Sie außerdem noch das Thema Innenstadt angesprochen und ich nenne es mal auch Nutzung von Leerstand, der kommt oder Leerstand, der schon da ist. Gibt es da für die nächsten 8 Jahre etwas, wo Sie sagen, das wäre so das Konzept, was ich dem Rat vorschlage, dass ich hier arbeiten möchte und wo ich aus Erfahrung weiß, entweder aus eigener oder aus anderen Städten, damit lässt sich arbeiten?
2: Ich glaube nicht, dass wir da mit einem von der Verwaltung erarbeiteten Konzept vorwärts kommen. Ein ganz wesentlicher Teil an der Stelle sind die Eigentümer. Und im Moment ist unser Problem, eigentlich auch in den vergangenen Jahren, dass wir die Eigentümer nicht erreichen. Wir haben im Rahmen der Perspektive Innenstadt, das war ein Förderprogramm, von dem Sie vielleicht gehört haben, haben wir überlegt, was können wir tun? Einfach einem Eigentümer zu sagen, mach mal was mit deinem Gebäude, ist zu wenig. Also haben wir uns überlegt, einen Architekten mitzubringen, ein Büro zu beauftragen, einen Entwurf, ein Konzept für, meistens sind es ja die unteren Etagen, ein Konzept zu entwickeln, was könnte in diesen Räumen realisiert werden. Das haben wir vorgestellt, haben sämtliche Eigentümer des gesamten Straßenverlaufs von der Hauptstraße 1 bis hoch über den Marktplatz angeschrieben, alle Eigentümer zu Hause, haben lediglich 2 Rückmeldungen erhalten. Das ist tatsächlich eine große Enttäuschung gewesen. Deswegen kommen wir mit so einem Gesamtkonzept anscheinend nicht weiter. Wir versuchen es jetzt über das urbane Gebiet, um ein bisschen Flexibilität reinzubringen. Bis jetzt war es so, dass man Wohnraumnutzung nur ausnahmsweise im Erdgeschoss unterbringen konnte. Durch das urbane Gebiet haben wir das so dahingehend geändert, dass eben Wohnnutzung grundsätzlich möglich ist. Die Idee ist nicht, alle Geschäfte weg, überall Wohnraum drin, aber Flexibilität zu schaffen, um vielleicht Eigentümer zu finden, die sagen, ja, Geschäft funktioniert an der Stelle nicht mehr, viele sind auch schlicht zu klein, muss man sagen, aber Wohnraum wird gehen. Wohnraum wird in Herzberg benötigt, Da haben wir tatsächlich zu wenig. Und da hoffen wir, dass wir eine Synergie erreichen, dass da ein positiver Effekt draus entsteht.
0: Das war ein Interview von Nico Marder mit Christopher Wagner. Er kandidiert als Bürgermeister in Herzberg am Harz. Und damit ist unser Wochenendmagazin Mittendrin Kompakt für diese Woche auch schon zu Ende. Im Stadtradio geht es am Montag um 7 Uhr weiter mit dem Morgenmagazin Mittendrin. Für Sie heute am Mikrofon war Carsten Gräf. Ich wünsche Ihnen noch ein schönes Restwochenende. Machen Sie es gut und auf Wiederhören.

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Hallo und herzlich willkommen bei Dive into Sound. Heute hört ihr einiges aus dem Bereich Disco und Indie-Dance, elektronisch abgemischt. Viel Spaß dabei, wünscht Sarah-Christina Schreiber.

0: Das war Dive into Sound. Ich hoffe, ihr habt ein paar neue Tracks kennengelernt. Wir waren sehr im Bereich Disco, Discotheque und Indie-Dance unterwegs. Und 5 von den 10 soeben gespielten Liedern hatten auch Disco im Titel. Und hierzu ist nochmal kurz zu sagen, so ein bisschen im Hintergrund zu wissen, auch interessant, dass House-Musik, die ich auch gerne auflege, eigentlich aus der Disco-Musik entstanden ist, der 70er Jahre, so ein Übergangsgenre war High Energy, das kennt ihr vielleicht von diesem Lied High Energy von Evelyn Thomas, und diverse Effekte in diesen Tracks sind ähnlich und die stammen eigentlich aus dieser Disco-Musik der 70er Jahre, die werden jetzt wieder aufgegriffen und die sind natürlich auch schon vor 10 Jahren immer mal wieder aufgegriffen worden, vor 20 Jahren von verschiedenen KünstlerInnen. Also ich feiere das sehr und ich hoffe, ihr hattet einen schönen Abend bei Dive into Sound. Verantwortlich für diese Sendung war Sarah-Christina Schreiber. Ciao!
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